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0: Accident A4 Richtung Hollerisch tischt Fels aus Stehbricken den ausländisch geraumt. 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
3: Anne Blick auf die Wetterkarten um 3 Minuten ob Neng. Warmen daran annonciert. 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An den Toppenmar, mehr an Ivermoor, was Temperaturen nur gehen. 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Es bleibt dröschener sonnig, Händlein Temperaturen bei 15 bis 18 Grad. Über den Weekend geht es nicht mehr grad so warm bis 31 Grad. 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
1: Wetterprävisionen um 3 Minuten auf halb 10. Warmen daran annonciert sich heute bei 32 bis 34 Grad. Den toppen wir, Mur an über Mur. Was Temperaturen noch gehen, geht er auf bis auf 37 Grad. Es bleibt dröschener sonnig. Händlein Temperaturen bei 15 bis 18 Grad. Über den Weekend geht es nicht mehr grad so warm. Bis 31 Grad für Samstag, aber bis 27 Grad für Sonntag mit Meteolux. Und es ist lokal Schauer möglich, vor allem für Sonntag.

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1: Accident zu Breitler Krämer gemeldet um CR118 kurz vor dem Rampoint die Straße ist blockiert. Accident zu Breitler Krämer gemeldet um CR118

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1: Un accident hummer gemeldt kurz zu Breitela um Serre an der Durchzehn kurz vor dem Rondpoint. 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Schon die nach auf der A7 Richtung Stadt, zwischen Kolmerbirsch und dem Mierscherbirsch, und es geht schon die auf der A7 Richtung Norden, zwischen dem Mierscherbirsch am Rost, auf beide Seiten aus die Verholspur gesperrt. 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
1: An um 4 Minuten ob 11 nach der Prävisionen in warmen Dar annonciert zu schaut bei 32 bis 34 Grad. 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
1: An den Blick auf die Wetterkarten um 9 Minuten auf Mittag. Warmen daran noch sehr zu schaut bei 32 bis 36 Grad. An ein bisschen mehr warm geht es noch mehr an Ivermur. 37 Grad an unser Meteorologie bleibt weiterhin dreschner sonnig. Hintlein Temperaturen dabei 15 bis 18 Grad. Über den Weekend geht es nicht mehr grad so warm, bis 31 Grad für den Samstag und bis 27 Grad für den Sonntag meldet Meteorologie. 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
1: An den Blick auf die Karten um 3 Minuten auf 12:30 warmen daran noch sehr zu schaut bei 32 bis 34 Grad. 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Es bleibt weiterhin drischen sonnig. Händlein Temperaturen dabei 15 bis 18 Grad. Über den Weekend geht es nicht mehr grad so warm. Bis 31 Grad für Samstag. Bis 27 Grad meldet Meteorologie sonnig. 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
1: Wetterprävisionen um 3 Minuten ob enge warmen daran aus sehr zu schaut bei 32 bis 34 Grad den Toppe Marmur nach an Ivermur war Temperaturen nur gehen geht er bis ob 37 Grad es bleibt weiterhin 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
1: Aufgepasst, wir haben einen Accident mit einem Motto auf der A31er Richtung Dittenhöfen auf der Hecht von Entrange Frankreich. Du hast die Rietspur im Moment blockiert. Stau an Beit-Richtungen, dann haben wir auch einen Accident. An der Gasbrecher Straße zu Hesper, da sind zwei Autos drauf verwickelt. Eine Spur ist blockiert. 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Und dann Stau an Beit-Richtungen auch auf der N7 tischt Hosen an dem Rondpoint um Schinker. 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
1: 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Mord erwartet noch 36 Grad am Mitte, der Freude sogar 37 Grad. Bis zum Freitagabend haben auch keine Wolken im Himmel. Am Weekend sollte wieder dann ändern. Der Samstag geht zwar mit 33 Grad nach warm. Allerdings sollte der Samstag noch ein bisschen regnen, sondern sogar nach Mai. Von der Sonne nun fallen Temperaturen noch nicht. 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

Ein exzellenter Remix, du. 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

0: abgepasste Mannerscheiners Situation dabei auf den Strassen. 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
1: Nach 4 Uhr mehr muss weiterhin schweißen. 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
0: 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Die Straße ist bis auf weiteres für den Verkehr gesperrt. 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

Und dann kommen wir auch noch ein ganz Party Traffic in vorne rein. Ein Akzident macht mehr Gefährer, geht zum Beispiel auf der französischen A in andrössischer Richtung Dietenhöfen direkt an der Grand Stiedling Zuft, schön gerade gemeldet. Die Verholtspur ist dafür auch gerade blockiert, 7 Kilometer lange Stau. Geht gemeldet, am Stau steht dann noch ein Auto am Pan 4 um Beteboyer Kreuz und die steht dann auf der Iverholtspur. Ein schwarzer Weiß-Co. diese Seelen. Er geht gemeldet auf der N15 zu Attelbrück, heißt Garage 8. Ein Auto mit Rollator und Pan auf der A3, dann in Richtung Stadt führen, das auf die Leving steht. Oder Pannenspin Auto und Pan geht gemeldet im Gersbrücher Kreis an der Brüttel von der A3 Richtung Stadt auf der Stadt der Contournement. A1, A6. Gefähr steht an der Mitte zwischen den Spuren. Ein weiteres Auto und Pan geht zu melden auf der A6 in Richtung Gersbrücher Kreis, sondern dem Zeisinger Kreis steht auf der Pannenspur. 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